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1: Ich bin Tanja Wagner. Nach dem Drohnenvorfall am Flughafen Leipzig-Halle laufen jetzt Terrorermittlungen. Bundesinnenminister Dobrindt sieht darin ein hybrides Anschlagsszenario.
2: Der Flughafenverband fordert, die angekündigten Abwehrsysteme endlich an allen großen Airports einzubauen. Mehrere Flughäfen warten noch immer auf diese Technik. Währenddessen versuchen die Ermittler herauszufinden, wer die Drohne nach Leipzig gebracht hat und welches Ziel dahinter steckte. Gefunden wurde sie auf einer Start- und Landebahn, ganz in der Nähe einer ukrainischen Transportmaschine. Zoe Tassovali, Redaktion.
1: Bundesverkehrsminister Bilger hat sich besorgt über die niedrigen Pegelstände im Rhein und anderen Flüssen gezeigt und eine rasche Reaktion in Aussicht gestellt. Das Niedrigwasser stelle die Binnenschifffahrt, die Industrie und damit die gesamte Logistikkette vor große Herausforderungen, sagte Bilger dem Kölner Stadtanzeiger. Bei einem Treffen mit Spitzenvertretern der Wirtschaft wolle man die aktuelle Lage bewerten und kurzfristig dort handeln, wo Handlungsbedarf bestehe, so Bilger. Im Prozess gegen die rechtsextreme Terrorgruppe Letzte Verteidigungswelle sind die Urteile gefallen. Das hanseatische Oberlandesgericht hat 8 Angeklagte unter anderem wegen versuchten Mordes und Brandstiftung zu Haftstrafen zwischen 1,5 und 5 Jahren verurteilt.
3: Das Gericht ist überzeugt, dass die Gruppe Brand- und Sprengstoffanschläge auf Asylbewerberheime und linke Einrichtungen verübt und geplant hat. Dabei hinterließen die Mitglieder an den Fassaden unter anderem auch Hakenkreuze und rassistische Parolen. Außerdem soll die Gruppe sogenanntes Pedo-Hunting gemacht haben, also Jagd auf Menschen, die sie für Pädophile hielten. Weil die Angeklagten zur Tatzeit zwischen 14 und 21 Jahre alt waren, wurden sie nach Jugendstrafrecht verurteilt. Gegen weitere Mitglieder der Gruppe sollen noch Ermittlungen laufen. Fiona Reinhardt, Nachrichtenredaktion.
1: Wegen letzter Arbeiten wird die frisch sanierte Bahnstrecke Berlin-Hamburg in mehreren Nächten im August und September noch einmal gesperrt. Auf der gesamten Strecke würden Restmängel beseitigt, die nach einigen Wochen des Vollbetriebs festgestellt worden seien und Optimierungen vorgenommen, teilte ein Bahnsprecher mit. Vor Hamburg und Berlin laufe überdies die Abnahme der neuen Infrastruktur und Signaltechnik für den Hochgeschwindigkeitsbetrieb.
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1: Ich bin David Büchner. Der Vorfall mit einer Sprengstoffdrohne am Flughafen Leipzig-Halle war aus Sicht von Bundesinnenminister Alexander Dobrindt ein Anschlagsversuch. Nach seiner Einschätzung handele es sich um ein hybrides Anschlagsszenario, sagte Dobrindt am Abend.
2: Die Behörden sind alarmiert. Dass eine Drohne bewaffnet mit Sprengstoff sich hier auf einem Flughafengelände befinde, stelle eine neue Bedrohungslage dar, sagte Dobrindt. Die mutmaßlichen Drahtzieher sehe er nicht im Amateurbereich, für ihn kämen eher staatliche Akteure in Frage. Der Innenminister spricht von fremden Mächten. Der Botschafter der Ukraine in Deutschland, Makeyev, wird da deutlicher. Er vermutet Russland hinter dem Drohnenvorfall, sagte er bei Welt TV. Diana Kramer, Nachrichtenredaktion.
1: Die an die Straße von Hormuz grenzenden Golfstaaten Iran und Oman verhandeln über die strategisch bedeutsame Meerenge zwischen beiden Ländern. Laut Teheran steht eine Einigung nun kurz bevor. Außenamtssprecher Ismail Baghai sagte, man habe sich auf geografische Koordinaten für die Passage geeinigt. Eine gemeinsame Erklärung sei so gut wie fertig. Das extreme Niedrigwasser in vielen großen deutschen Flüssen ist heute Thema bei einem Treffen von Wirtschaftsverbänden mit dem neuen Bundesverkehrsminister Steffen Bilger. Wegen der niedrigen Wasserstände können Transportschiffe nur noch sehr wenig Ladung aufnehmen, damit sie nicht auf Grund laufen. Sie müssen deshalb häufiger fahren, was mehr Kosten bedeutet. Und zum Sport. Die Führungsspitze des Fußball-Weltverbandes hat nach einer Notfallsitzung Einigkeit demonstriert. Die Riege um den schwer in die Kritik geratenen FIFA-Chef Gianni Infantino sicherte ihm uneingeschränkte Unterstützung zu. Die FIFA räumte allerdings auch Fehler ein.
3: Die Kritik am FIFA-Boss hält sich allerdings in Grenzen. Tenor, der hätte seine Pläne, WM-Rechte zu verkaufen, besser kommunizieren können. Selbst Vertraute, die noch zuvor heftig gegen Infantino gewettert hatten, sind nun wieder still. Dabei war bereits die Rede von der Infantino-Dämmerung. Die UEFA hatte mit dem WM-Boykott gedroht und nun vermuten Beobachter, könnte der FIFA-Chef tatsächlich im kommenden Jahr wiedergewählt werden. Claudia Wächter, Nachrichtenredaktion.
1: Im kommenden März stehen bei der FIFA die nächsten Präsidentenwahlen an.
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1: Ich bin Babit Büchner. Bundesinnenminister Alexander Dobrindt geht von hochprofessionellen Tätern aus. Der Vorfall mit einer Sprengstoffdrohne am Flughafen Leipzig-Halle war aus seiner Sicht ein Anschlagsversuch. Man brauche dafür ein hohes Maß an Technikerfahrung und Erfahrung im Umgang mit Sprengstoff, sagte Dobrindt am Abend. Als Drahtzieher kämen auch fremde Mächte in Frage. Der Präsident des Münchner IFO-Instituts, Clemens Fuest, ist dafür, dass der ermäßigte Mehrwertsteuersatz von 7% abgeschafft wird. Er schlägt vor, alle Waren einheitlich mit 19% zu besteuern. Im Gegenzug sollten Haushalte mit geringen Einkommen jährliche Gutschriften vom Staat erhalten, sagte er der Bild-Zeitung.
2: Konkret will der IFO-Chef Gutscheine in Höhe von jährlich 360 Euro verteilen. Denn auch für Brot, Milch und Gemüse müssten Haushalte mit wenig Geld dann deutlich mehr zahlen. Allerdings für Mineralwasser zum Beispiel gilt im Moment noch der höhere Satz. Dieses Chaos, sagt der Ökonom, müsse abgeschafft werden. Und es gäbe einen weiteren Effekt. Der Staat würde dadurch mehr als 35 Milliarden Euro mehr einnehmen. Claudia Wächter, Nachrichtenredaktion.
1: Viele Menschen in Deutschland sind zu dick und zu bequem. Das bemängelt Kassenärztechef Andreas Gassen in der Neuen Osnabrücker Zeitung. Er fordert einen Neustart bei der Prävention.
3: KBV-Chef Gassen sieht den neuen Gesundheitsminister Carsten Linnemann in der Pflicht. Denn dass viele Deutsche dicker sind, mehr rauchen und weniger Sport treiben als andere Nationen, liege aus seiner Sicht oft an der Erziehung. Gassen fordert, viel stärker in Kitas und Schulen zu gehen, damit Kinder früh lernen, sich gesund zu ernähren, sich mehr zu bewegen und aus selbstzerstörerischen Konsummustern rauszukommen. Er fordert deshalb außerdem noch höhere Steuern und Preise für Tabak und Alkohol. Diana Kramer, Nachrichtenredaktion.
1: Und zum Sport. Die Spitze des Fußballweltverbands FIFA hat sich nach einer Notfallsitzung demonstrativ hinter ihren schwer in die Kritik geratenen Präsidenten Gianni Infantino gestellt. Sie sicherte ihm uneingeschränkte Unterstützung zu. Die FIFA räumte allerdings auch Fehler bei den umstrittenen Investorenplänen ein. Der Prozess hätte anders gehandhabt werden sollen, hieß es in einer Mitteilung.
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1: Ich bin David Büchner. Einen Tag nach dem Fund einer Sprengstoffdrohne am Flughafen Leipzig-Halle wird weiter ermittelt. Die Suche nach einem zweiten unbekannten Gegenstand soll heute Vormittag fortgesetzt werden, sagte ein LKA-Sprecher. Bundesinnenminister Alexander Dobrindt hatte am Abend von einem hybriden Anschlagsszenario gesprochen.
2: Die Behörden sind alarmiert. Dass eine Drohne bewaffnet mit Sprengstoff sich hier auf einem Flughafengelände befinde, stelle eine neue Bedrohungslage dar, sagte Dobrindt. Die mutmaßlichen Drahtzieher sehe er nicht im Amateurbereich. Für ihn kämen eher staatliche Akteure in Frage. Der Innenminister spricht von fremden Mächten. Der Botschafter der Ukraine in Deutschland, Makeyev, wird da deutlicher. Er vermutet Russland hinter dem Drohnenvorfall, sagte er bei Welt TV. Diana Kramer, Nachrichtenredaktion.
1: Die an die Straße von Hormus grenzenden Golfstaaten Iran und Oman haben sich offenbar auf eine neue Route durch die Meerenge geeinigt. Ein Sprecher des iranischen Außenministeriums sagte, es gebe neue Koordinaten für die Passage. Eine gemeinsame Erklärung sei so gut wie fertig. Komplett geöffnet werden soll die Meerenge damit allerdings nicht. Der Iran spricht von einem neuen Modell. Schockanruf, Enkeltrick oder falsche Polizisten? Der Schaden aus solchen Delikten ist laut BKA zuletzt deutlich gestiegen. Das gilt vor allem für die Kategorie falscher Polizist. Vergangenes Jahr betrug der Schaden demnach fast 50 Millionen Euro. Im Vorjahr waren es rund 30 Millionen.
3: Über 4.600 Fälle von falschen Polizisten wurden im vergangenen Jahr gemeldet. Das sind 700 mehr als im Jahr zuvor. Die falschen Polizisten rufen ihre Opfer entweder an oder klingeln persönlich an der Haustür. Dann erfinden sie Geschichten, zum Beispiel über Einbrüche in der Nähe, und überzeugen ihre Opfer so davon, ihnen Bargeld, Schmuck oder andere Wertgegenstände zu geben. Fiona Reinhardt, Nachrichtenredaktion.
1: Nach OpenAI und Anthropic muss auch der Facebook-Konzern Meta einräumen, dass seine KI-Software sich in Computersysteme eines anderen Unternehmens gehackt hat. Welches Unternehmen bei dem Testlauf betroffen war, teilte Meta nicht mit. Ähnlich wie bei einigen Vorfällen der beiden Rivalen lag das Problem auch hier beim Testpartner. Durch falsche Einstellungen hatten die KI-Modelle Zugang zum Internet, was eigentlich gar nicht vorgesehen war.
4: Wetter. Meist sonnig, den Durchzug von Wolkenfeldern erwarten wir heute nur selten bei Temperaturen von bis zu 33 Grad. Mäßig bis stark, in Böen auch stürmisch weht der Wind heute aus nordöstlichen Richtungen, in Böen bis zu 45 km/h schnell. Sonnenuntergang gegen 20.43 Uhr, in der Nacht liegen die Tiefstwerte um 22 Grad. Tendenz, keine Änderung in Sicht. Es bleibt heiß und stürmisch mit Temperaturen tagsüber jenseits der 30 Grad Marke und Böen mit Geschwindigkeiten von bis zu 45 km/h.
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5: Na, kurz vor 8 ist es früh, also noch begrüße Sie an diesem Donnerstag. Einen guten Morgen wünsche ich Ihnen. Hier ist Falk Amen.

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1: Hola, buenos días. Estamos aquí de nuevo. Ich darf Sie wieder begrüßen bei unserem Spanischkurs. Und zwar hatten wir gestern das Verb ser genauer beschrieben. Wir sind gerade dabei, ser und estar, die beiden verschiedenen Möglichkeiten sein auszudrücken. Und wenn Sie jetzt gerade zugehört haben, ich habe gesagt, aquí estamos de nuevo. Estamos, wir sind erneut hier, das war die Ortsangabe. Und ich hatte gestern schon gesagt, Ortsangaben werden immer mit estar gebildet. Ja, und da sind wir auch schon sofort beim Thema. Estar, ich gehe jetzt auf die genaueren Regeln ein, benutzen wir immer bei vorübergehenden beziehungsweise veränderlichen Zuständen. Und da hätten wir den Gemütszustand, traurig, lustig, fröhlich, ja, und den körperlichen Zustand, müde, krank, etc. Bei diesen Zuständen benutze ich immer estar. Das ist auch eine sehr gute Sache, wenn Sie das unterscheiden möchten. Ser für Eigenschaften und estar für Zustände, das trifft eigentlich immer zu. Und dazu kommen noch die Ortsangaben für estar. So, auch hier mal ein Beispiel. Gemütszustand. Estoy alegre. Ich bin fröhlich. Estoy alegre. Tja, das kann sich natürlich auch ändern. Wenn ich gleich rauskomme und es hat geregnet und mein Auto ist wieder schmutzig, ja, dann denke ich, oh Gott, ich muss schon wieder putzen. Also fröhlich ist das nicht unbedingt. Gemütszustände können sich demnach verändern. Dann hätten wir den körperlichen Zustand. Ana está enferma. Ana ist krank. Das ändert sich hoffentlich sehr bald. Sprich, auch ein veränderlicher Zustand, der sich ändern wird. Kommen Sie bitte nicht auf die Idee, bei unheilbaren Krankheiten das Verb ser zu benutzen. Das wäre nicht schön, denn Hoffnung hat man immer und vielleicht wird man ja dann doch gesund. Also bei Krankheiten immer estar, auch wenn es Krankheiten sind, wo man glaubt, dass man sie nicht heilen kann. Ja. Und dazu kann ich dann gleich eigentlich noch sagen, die Spanier verlangen nicht von Ihnen, bei jeder Situation zu überlegen, ist es jetzt vorübergehend, ist es nicht vorübergehend. Genauso wie bei den Krankheiten. Krankheiten werden allgemein einfach mit estar gebildet. Da brauchen Sie nicht groß drüber nachzudenken, ist es jetzt in diesem Fall denn so oder so. Ja. Oder auch Charaktereigenschaften. Ja, kann sich der Mensch denn jetzt verändern oder nicht? Gar nicht groß drüber nachdenken. Charaktereigenschaft, ser, fertig. Ja. So, ich gebe Ihnen jetzt nochmal ein paar Beispiele und Sie müssen mir sagen, warum ich welche Verben benutze. Estamos en Puerto de la Cruz. Wir sind in Puerto de la Cruz. Warum benutze ich hier estar? Estamos en Puerto de la Cruz. Genau. Puerto de la Cruz ist eine Stadt. Und wenn ich sage, wir sind dort, dann habe ich eine Ortsangabe. Ortsangaben werden immer mit estar gebildet und wir sind, estamos, wäre die entsprechende Verbform. El señor González es médico. Herr González ist Arzt. El señor González es médico. Selbst wenn er nicht mehr seinen Beruf ausübt, ist er weiterhin Arzt. Daher benutzen wir das Verb ser wegen des Berufs, also es médico. Francisco está triste. Francisco ist traurig. Ja, das ändert sich hoffentlich gleich, ja, dass er wieder guter Dinge ist, also está, weil es vorübergehend ist. Francisco es alegre. Er ist fröhlich eigentlich, ja, aber durch dieses S drücken wir aus, dass er ein fröhlicher Mensch ist. Ser, weil es eine Charaktereigenschaft ist. Er ist immer guter Dinge. Dann hätten wir Pablo es feo. Pablo ist hässlich. Der Arme. Da benutze ich leider auch das Verb ser, weil auch das eine unveränderliche Eigenschaft ist, eine Körpereigenschaft. Naja, der Arme kann sich ja nicht mal schminken, damit er besser aussieht. Also ser, es feo. Dann haben wir las alfombras son de lana. Die Teppiche sind aus Schafswolle. Ja, das gehört zu der Regel Materialien. Also son de lana, ser für die Materialien. Und so weiter und so fort. Es gibt ja noch eine ganze Menge mehr Beispiele, zu denen wir heute leider keine Zeit mehr haben. Aber ich freue mich schon auf morgen. Da geht es nämlich weiter mit einigen Beispielen, wo Sie dann entscheiden müssen, was muss ich einsetzen, ser oder estar. Und dann werden wir auch noch das Verb ei durchnehmen. Ja, demnach wünsche ich Ihnen bis dahin noch einen schönen Tag und hasta mañana. Ciao.
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2: Na, soweit der Spanischkurs für heute. Morgen geht's hier an dieser Stelle weiter mit dem Lernen. Danke auch nochmal an Jens Kinderler von der Sprachschule Sotis. Na, begrüße Sie. Wünsche Ihnen einen guten Donnerstagmorgen. Hier sind Nene Cherie und Yusin Nodur mit 7 Seconds.

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Na, James Arthur war das an diesem Donnerstagmorgen und bei uns übrigens im Laufe der Sendung auch noch mehr Lokalnachrichten rund um unsere Inseln für Sie. Den Veranstaltungskalender haben wir auch noch und auch die Interviewtime, aber jetzt wird's erstmal Zeit für die Nachrichten aus Deutschland und der Welt. Na, und vorher haben wir auch noch Music, vor den aktuellen Meldungen jetzt noch Brian Ferry und das hier ist Lenny Kravitz.

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1: Ich bin David Büchner. Nach dem Vorfall mit einer Sprengstoffdrohne am Flughafen Halle Leipzig fragen sich viele Menschen, sind wir ausreichend gegen solche Bedrohungen geschützt? Der Verteidigungs- und Sicherheitsexperte Nico Lange sieht Handlungsbedarf. Er sagte im ZDF-Morgenmagazin,
2: es ist ja nicht unsere Abwehr gewesen, sondern im Grunde ein technischer Defekt und ein Zufall, dass es zu der Explosion und zu einer Katastrophe in Leipzig nicht gekommen ist. Wir sind in einer sehr ernsten Lage, was diese hybriden Bedrohungen angeht. Und wir haben weder bei Verteidigung noch bei Abschreckung bisher die richtigen Instrumente, um uns dagegen zu wehren.
1: Bundesinnenminister Alexander Dobrindt hatte von einer neuen Gefahrenqualität gesprochen. Infolge der extrem heißen Woche Ende Juni sind in Deutschland nach Schätzungen des Robert-Koch-Instituts deutlich mehr Menschen gestorben als bisher angenommen. Etwa 9.600 hitzebedingte Sterbefälle gehen auf die Woche vom 22. bis 28. Juni zurück, teilte das RKI mit. Laut RKI ist die Ursache meist eine Kombination aus Hitzeexposition und bestehenden Vorerkrankungen. Vor allem für ältere Menschen ist die Hitze gefährlich. Der Präsident des Münchner IFO-Instituts, Clemens Fuest, ist dafür, den ermäßigten Mehrwertsteuersatz von 7% abzuschaffen. Er schlägt stattdessen einheitlich 19% vor. Im Gegenzug sollten Haushalte mit geringem Einkommen jährliche Gutschriften vom Staat erhalten, sagte Fuest der Bild-Zeitung.
3: Konkret will der IFO-Chef Gutscheine in Höhe von jährlich 360 Euro verteilen. Denn auch für Brot, Milch und Gemüse müssten Haushalte mit wenig Geld dann deutlich mehr zahlen. Allerdings für Mineralwasser zum Beispiel gilt im Moment noch der höhere Satz. Dieses Chaos, sagt der Ökonom, müsse abgeschafft werden. Und es gäbe einen weiteren Effekt. Der Staat würde dadurch mehr als 35 Milliarden Euro mehr einnehmen. Claudia Wächter, Nachrichtenredaktion.
1: Die an die Straße von Hormuz grenzenden Golfstaaten Iran und Oman haben sich offenbar auf eine neue Route durch die Meerenge geeinigt. Ein Sprecher des iranischen Außenministeriums sagte, es gäbe neue Koordinaten für die Passage. Eine gemeinsame Erklärung sei so gut wie fertig.
4: Wetter. Meist sonnig, den Durchzug von Wolkenfeldern erwarten wir heute nur selten bei Temperaturen von bis zu 33 Grad. Mäßig bis stark, in Böen auch stürmisch weht der Wind heute aus nordöstlichen Richtungen, in Böen bis zu 45 km/h schnell. Sonnenuntergang gegen 20.43 Uhr, in der Nacht liegen die Tiefstwerte um 22 Grad. Tendenz, keine Änderung in Sicht. Es bleibt heiß und stürmisch mit Temperaturen tagsüber jenseits der 30 Grad Marke und Böen mit Geschwindigkeiten von bis zu 45 km/h.
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5: Na, ich begrüße Sie am Donnerstag, heute der 6. August. Kurz vor 9 ist es. Einen guten Morgen wünsche ich Ihnen. Hier ist Lionel Richie.

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Na, John Lee Hooker und Carlos Santana waren das an diesem Donnerstag. Und bei uns geht's gleich ums Grillen, beziehungsweise um die Grillgeräte, denn da ist ja wirklich für jedes Portemonnaie etwas dabei, vom Dreibeiner bis hin zur großen Outdoor-Grillecke. Und was da wirklich gut abschneidet, für wen welcher Grill sinnvoll ist, darüber weiß gleich Marco Detweiler Bescheid. Er ist Redakteur bei der FAZ, hat sich schlau gemacht, großen Bericht geschrieben und wir fragen gleich nach. Ich begrüße ihn dann am Telefon zum Interview. Vorher noch Music mit Family Company. Eric Clapton haben wir aufgelegt. Und das ist ihr Klassiker. Hier ist Chris Rea.

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0: Family Company Wanders an diesem Donnerstagvormittag und bei uns geht's ja jetzt ums Grillen und zwar um das Gerät, um den Grill selber, denn laut einer Umfrage grillt jeder vierte Hausland in Deutschland mindestens einmal in der Woche, zumindest im Sommer, 40% wenigstens alle 14 Tage. Und bei den Grillgeräten hat sich dann in den vergangenen Jahren so einiges getan, vom klassischen Dreibein für ca. 15 Euro bis hin zur Outdoor-Küche im Wert eines Kleinwagens. Da gibt's fast nichts, was es nicht gibt. Und für wen sich da welcher Grill eignet, darüber spreche ich jetzt mit Marco Detweiler. Er ist Wirtschafts- und Technikredakteur bei der Frankfurter Allgemeinen Zeitung, Grillfan und hat sich ganz aktuell auf dem Grillmarkt umgesehen. Und ich begrüße ihn jetzt hier am Telefon. Schönen guten Tag, Herr Detweiler.
1: Guten Tag.
0: Na, Herr Detweiler, ich habe ja gerade schon gesagt, Grills gibt's ja wirklich in jeder Preislage und für jeden Wunsch, da bleibt ja echt nichts offen, aber wie finde ich denn da das passende Gerät für mich? Wonach sollte ich da erstmal vorsortieren? Was sollte ich da grundsätzlich beachten?
1: Die grundsätzliche Frage ist, soll das Ding mobil sein oder stationär betrieben werden? Und da ist schon eine große Vorsortierung gemacht. Die meisten, denke ich, werden ihn auf der Terrasse oder im Garten betreiben. Und da würde ich als nächstes überlegen, wie will ich die Hitze erzeugen? Also mit Gas oder mit Holzkohle oder mit richtigem Holz. Und dann für mich eine entscheidende, wie viel will ich eigentlich grillen? Nur zu zweit oder habe ich eine große Familie oder will ich regelmäßig Grills-Events veranstalten? Und davon hängt ab, für welchen Grill ich mich entscheide.
0: Na, nun grillen ja viele auf der Terrasse, ihrem Balkon. Und gerade wenn ich dann so direkte Nachbarn habe, kann natürlich so eine beißende Rauchsäule schnell für Ärger sorgen. Was raten Sie denn da? Ich schätze mal zum Elektrogrillen, oder?
1: Elektro prinzipiell finde ich eine gute Idee, gerade solche Kontaktgrills, die natürlich auch in gewisser Weise Rauch machen oder Gestank, aber am wenigsten von allen. Ansonsten gibt es den wohl doch bekannten Lotus-Grill, der mit seinem Propellerchen die Holzkohle so belüftet, dass wenig Rauch entsteht. Ansonsten zu Elektro ist natürlich Gas eine Alternative, aber man kann nicht grillen ohne Rauchentwicklung und ohne Gerüche.
0: Dann kommen wir mal zum ambitionierten Griller, denn da kann man ja ganz schnell mal bis zu einer voll ausgestatteten Outdoor-Küche aufrüsten. Das ist schon eine andere Klasse dann, oder?
1: Da kann man sich schwer austoben, es geht dann auch schnell in den fünfstelligen Bereich. Da gibt es die üblichen Namen, die man so kennt. Auch da sollte man allerdings überlegen, wie ambitioniert man ist. Die haben zum Teil 6 Hauptbrenner, 2 Infrarotbrenner und Sizzling Zone und so weiter. Aber es ist schon, wenn man sich die mal anguckt, sich da vorstellt, ja, das ist schon eigentlich schon mehr für Events oder für jemanden, der wirklich jeden Samstag eine große Veranstaltung macht.
0: Dann kommen wir mal zu den Vegetariern oder den Veganern, denn immer mehr Menschen ernähren sich ja fleischlos. Gibt es da eigentlich schon spezielle Geräte?
1: Vegetarier-Grills gibt es nicht. Es gibt diese Sizzlingszonen, die bis zu 900 Grad heiß werden, die sind sicherlich auf Steaks, die ich gerne rare mag, spezialisiert. Ansonsten kann man den Rost natürlich auch wunderbar für Gemüse oder auch für Obst nutzen.
0: Dann kommen wir doch nochmal zum Thema Preis. Ist ja gerade schon mehrfach angeklungen, vor allem bei den ambitionierten Grillern. Wenn man will, kann man da also ganz problemlos viele tausende Euros ausgeben. Dafür könnte man dann ja aber auch viele Male so richtig gut gepflegt essen gehen. Welche Ambitionen stecken denn da jetzt Ihrer Meinung nach hinter?
1: Ein Leser hat kommentiert, der eine Grill, den ich vorgestellt hatte, kostet 6.400 Euro und er könnte dafür 1.000 Mal seinen Lieblingsdöner kaufen. Wenn man Spaß am Grillen hat und das Geld, warum sollte man nicht so viel ausgeben? Man hat auch bei nahezu allen Herstellern das Gefühl, dass man für das Geld auch was Ordentliches bekommt. Also das Material, Edelstahl und so weiter, diese Brenner. Und wenn man sich das alles anguckt, das ist schon hochwertig gemacht oder besonderes Keramik, das extra für den Grill entwickelt wurde. Und man muss davon ausgehen, dass die ziemlich lange halten. Also einige werben damit, dass das so ein Kauf fürs Leben ist. Gut tun häufig Hersteller, aber wenn man sich diese Grills anschaut, das sind schon ordentliche Geräte.
0: Ja, und überhaupt für jeden Geschmack und auch für jeden Geldbeutel. Schier endlose Auswahl, für jeden etwas dabei. Aber mehr zum Nachlesen, Ihren ganzen Bericht zum Thema gibt's da ja auch in der FAZ. Herr Detweiler, ich bedanke mich fürs Gespräch. Tschüss.
1: Tschüss.

Na, Lucas Graham war das an diesem Donnerstag. Und bei uns wird's gleich auch schon wieder Zeit für die Nachrichten aus Deutschland und der Welt. Das heißt, ich verabschiede mich jetzt von Ihnen, aber auch nur kurz, denn ab 16 Uhr können wir uns wieder hören zur Nachmittagsausgabe der Inselnews. Und unbedingt dranbleiben, denn ab 13 Uhr hier an dieser Stelle mein Kollege Stefan Kaiser. Jetzt vor den Nachrichten haben wir aber auch noch Music. Lighthouse Family haben wir aufgelegt und das ist Keith Urban. Na tschüss, bis später.

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1: Ich bin David Büchner. Nach dem Vorfall mit einer Sprengstoffdrohne am Flughafen Leipzig-Halle fordern die Grünen im Bundestag, dass der Nationale Sicherheitsrat einberufen wird. Er müsse umgehend zusammenkommen, um über die Lage und die notwendigen Konsequenzen daraus zu beraten, sagte Fraktionschefin Katharina Dröge. Bundesinnenminister Alexander Dobrindt hatte am Abend von einem hybriden Anschlagsszenario gesprochen. Umweltverbände warnen, Rheinvertiefungen könnten den Grundwasserspiegel absenken. Doch die niedrigen Wasserstände sind eine große Herausforderung für die Wirtschaft. Bundesverkehrsminister Bilger spricht deshalb heute mit Hafenbetreibern, Vertretern der Binnenschifffahrt und betroffenen Unternehmen.
2: Die Schiffe können wegen des geringen Wasserstands in großen Flüssen wie Rhein, Elbe und Donau aktuell nur mit deutlich weniger Ladung fahren oder müssen ganz darauf verzichten. Auch die Verkehrsminister der Länder schlagen Alarm und fordern bei ihrer eigenen Sonderkonferenz heute vom Bund umfassende Maßnahmen, um den Güterverkehr in Gang zu halten. Die aktuelle Lage bedrohe Lieferketten und belaste Wirtschaft sowie Verbraucher zusätzlich, heißt es in der von Nordrhein-Westfalen eingebrachten Vorlage. Tine Klimach, Nachrichtenredaktion.
1: Seit Januar sind in Deutschland 261 Menschen ertrunken. Das gab die DLRG heute in einer Sommerzwischenbilanz bekannt. Das ist etwas mehr als im gleichen Zeitraum im vergangenen Jahr. Allein die Hitzewellen im Juni und Juli forderten 160 Badetote.
3: Durch immer länger werdende und stärkere Hitzeperioden suchen mehr Menschen Abkühlung in Gewässern. Und das verläuft immer wieder tödlich. Vor allem Flüsse und Seen sind besonders gefährlich. Viele Menschen überschätzen dort ihre Schwimmfähigkeiten und unterschätzen Gefahren wie Strömungen oder Kälteschocks. Vor allem Männer. 80% aller Badetoten sind Männer, denn die würden eher alkoholisiert baden gehen und seien insgesamt leichtsinniger. Aus Berlin, Simeon Müller.
1: Popstar Shakira und Sänger Burna Boy haben mit ihrem WM-Song Die Die den offiziellen Sommerhit des Jahres 2026 gelandet. Das teilte das Marktforschungsunternehmen GfK Entertainment mit, das auch die offiziellen deutschen Charts ermittelt. Bei uns wurde der Song fast 60 Millionen Mal gestreamt. Er steht seit 5 Wochen an der Spitze der deutschen Charts.
4: Wetter. Meist sonnig, den Durchzug von Wolkenfeldern erwarten wir heute nur selten bei Temperaturen von bis zu 33 Grad. Mäßig bis stark, im Böen auch stürmisch weht der Wind heute aus nordöstlichen Richtungen, in Böen bis zu 45 km/h schnell. Sonnenuntergang gegen 20.43 Uhr in der Nacht liegen die Tiefstwerte um 22 Grad. Tendenz, keine Änderung in Sicht. Es bleibt heiß und stürmisch mit Temperaturen tagsüber jenseits der 30 Grad Marke und Böen mit Geschwindigkeiten von bis zu 45 km/h.

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1: Ich bin Babette Büchner. Einen Tag nach dem Fund einer Sprengstoffdrohne am Flughafen Leipzig-Halle sind noch viele Fragen offen. Vor allem ist unklar, wie die Drohne unbemerkt auf die Start- und Landebahn gelangen konnte. Außerdem wird weiter nach einem zweiten unbekannten Gegenstand gesucht.
2: Es geht um Teile einer möglichen weiteren Drohne, die mit einem Frachtflugzeug zusammengestoßen sein könnte, das wegen der gesperrten Landebahn in Leipzig durchstartete und nach Hannover flog. Dort wurde dann eine leichte Beschädigung festgestellt. Die Sprengstoffdrohne in Leipzig war entschärft worden. Sie stand in der Nähe einer ukrainischen Transportmaschine. Politik und Sicherheitsbehörden sind alarmiert. Innenminister Dobrindt spricht von einer neuen Gefahrenqualität. Experten sehen dringenden Handlungsbedarf. Die kritische Infrastruktur müsse besser geschützt werden. Aus Berlin, Thomas Brock.
1: Nach dem tödlichen Autoanschlag auf eine Gewerkschaftsdemonstration in München ist ein 25-Jähriger zu einer lebenslangen Haftstrafe verurteilt worden. Das Oberlandesgericht München stellte zudem die besondere Schwere der Schuld fest. Der aus Afghanistan stammende Mann war im vergangenen Jahr von hinten in friedliche Demonstranten gefahren. Eine Frau und ihre kleine Tochter starben. Viele weitere wurden teils lebensgefährlich verletzt. Die Polizei hat am Vormittag in Preetz in Schleswig-Holstein ein totes Kleinkind gefunden. Mit großer Wahrscheinlichkeit handelt es sich um das seit gestern Mittag vermisste 3-jährige Mädchen, teilte die Polizei mit. Von einer Straftat geht sie im Moment nicht aus.
3: Mit einem Hubschrauber und Drohnen haben sie gesucht. Die Polizei und Feuerwehrleute, auch Freiwillige, waren stundenlang im Einsatz. Und alle haben natürlich gehofft, dass das kleine autistische Mädchen irgendwo auftaucht. Ihre Eltern hatten es gestern Mittag als vermisst gemeldet. Was genau passiert ist, das ist noch unklar. Aber viele denken nun auch an einen ähnlichen Fall aus Niedersachsen vor einigen Jahren. Den kleinen Arian, auch er, konnte nur tot geborgen werden. Claudia Wächter, Nachrichtenredaktion.
1: Die Behörden haben in Thüringen einen 33-jährigen Ukrainer festgenommen. Er soll versucht haben, Aufnahmen vom Gelände eines bayerischen Rüstungsunternehmens zu machen. Ziel sei gewesen, Sabotageakte zu verüben, teilte die Generalstaatsanwaltschaft in München mit. Der Mann sitze derzeit in einem bayerischen Gefängnis.
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5: Meist sonnig, den Durchzug von Wolkenfeldern erwarten wir heute nur selten bei Temperaturen von bis zu 33 Grad. Mäßig bis stark, in Böen auch stürmisch weht der Wind heute aus nordöstlichen Richtungen, in Böen bis zu 45 km/h schnell. Sonnenuntergang gegen 20.43 Uhr, in der Nacht liegen die Tiefstwerte um 22 Grad. Tendenz, keine Änderung in Sicht. Es bleibt heiß und stürmisch mit Temperaturen tagsüber jenseits der 30 Grad Marke und Böen mit Geschwindigkeiten von bis zu 45 km/h.
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1: Ich bin Dirk Zeitler. Ein Tag nach dem Fund einer Sprengstoffdrohne am Flughafen Leipzig-Halle sind noch viele Fragen offen. Vor allem ist unklar, wie die Drohne unbemerkt auf die Start- und Landebahn gelangen konnte. Außerdem wird weiter nach einem zweiten unbekannten Gegenstand gesucht. Die Grünen im Bundestag fordern unterdessen Beratungen des Nationalen Sicherheitsrates. Der Sicherheitsrat müsse umgehend zusammenkommen, sagte Fraktionschefin Dröge. Nach dem tödlichen Autoanschlag auf eine Gewerkschaftsdemonstration in München muss der Täter lebenslang ins Gefängnis. Das Oberlandesgericht hat außerdem die besondere Schwere der Schuld festgestellt.
2: Unter anderem wegen zweifachen Mordes und versuchten Mordes in 23 Fällen ist der 25-Jährige verurteilt worden. Das Gericht ist sich sicher, der Täter wollte Menschen töten und hat dafür die Situation der Demo ausgenutzt, weil die Menschen dort mit einer solchen Tat nicht rechnen. Als Motiv wird Wut über die Lage in islamischen Ländern genannt. Außerdem habe sich der Mann als guter Moslem beweisen wollen. Bei dem Anschlag im Februar letztes Jahr starben eine Frau und ihre 2 Jahre alte Tochter. Viele weitere wurden teils lebensgefährlich verletzt. Dominik Schweiger, Nachrichtenredaktion.
1: Der Sommer 2026 schreibt Geschichte. Ein Hitzerekord jagt den nächsten. Freibäder sind voll wie lange nicht und die Eisverkäufer kommen mit der Produktion kaum hinterher. Der Hitzesommer hat aber auch Schattenseiten. In den ersten 7 Monaten des Jahres gab es bereits 261 Badetote. Das teilte die DLRG heute mit.
3: Nicht nur an den Badestellen in Deutschland gab es mehr Tote. Während der besonders heißen Woche Ende Juni starben nach Schätzungen des Robert-Koch-Instituts etwa 9.600 Menschen. Das sind deutlich mehr hitzebedingte Sterbefälle als zunächst angenommen. Die Forderungen nach Hitzeschutzplänen hierzulande, aber auch auf europäischer Ebene werden lauter. Alarmierend ist die andauernde Hitze auch für die Wirtschaft, unter anderem durch historisches Niedrigwasser im Rhein. Diana Kramer, Nachrichtenredaktion.
1: Die Frage nach Elektroautos hat im Juli stark angezogen. Fachleuten zufolge liegt das vor allem an der E-Auto-Prämie des Bundes. Mehr als 78.600 reine E-Pkw kamen im vergangenen Monat laut Kraftfahrt-Bundesamt neu auf die Straße. Das waren demnach fast 62% mehr als im Juli des Vorjahres. Profitiert von der Entwicklung haben vor allem chinesische Hersteller.
4: Wetter. Aktuell bewegen sich die Temperaturen zwischen 31 und 34 Grad. Im weiteren Tagesverlauf viel Sonne, kaum Wolken. Der Wind weht stürmisch aus Nordosten in Böen bis zu 45 km/h schnell. Sonnenuntergang heute Abend um 20.43 Uhr. In der Nacht liegen die Tiefstwerte um 22 Grad. Auch morgen erwarten wir viel Sonne, kaum Wolken. Die Temperaturen steigen wieder auf über 30 Grad und der Wind weht weiterhin stürmisch aus Norden.
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5: So, Donnerstag, kurz vor 1. Schönen Nachmittag, schöne Mittagspause, schönes Siesta. Janet Jackson hat den Song, glaube ich, nur hier für die Inseln geschrieben. Für Lanzarote, Fuerteventura und La Graciosa. Anders kann ich es mir nicht erklären, wenn sie jetzt von Island live singt. Schön, dass Sie da sind. Viel Spaß.

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0: Gino Vanelli und Felicia. Gleich noch die Beatles bei uns, die Rolling Stones und Eric Clapton und unser Spanischkurs. Also nur große Dinge, die da auf Sie zukommen, gleich an diesem 6. August. Schönen Donnerstagnachmittag hier mit Atlantis FM.
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Die Rolling Stones, Mick Jagger ja gerade 83 geworden. Herzlichen Glückwunsch nachträglich. Das neue Album ist auch raus. Foreign Tongues. Und wir haben einen schönen 80er-Klassiker gespielt von den Stones. Anybody Seen My Baby. Der Nachmittag mit Stefan Kaiser und jetzt Eric Clapton und Old Love. Und gleich noch unser Spanischkurs mit dem Kollegen Jens von der Sprachschule Sotes auf Teneriffa. Viel Spaß, einen schönen Nachmittag hier auf den Kanarischen Inseln mit Atlantis FM.

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1: Hola, buenos días. Estamos aquí de nuevo. Ich darf Sie wieder begrüßen bei unserem Spanischkurs. Und zwar hatten wir gestern das Verb ser genauer beschrieben. Wir sind gerade dabei, ser und estar, die beiden verschiedenen Möglichkeiten sein auszudrücken. Und wenn Sie jetzt gerade zugehört haben, ich habe gesagt, aquí estamos de nuevo. Estamos, wir sind erneut hier, das war die Ortsangabe. Und ich hatte gestern schon gesagt, Ortsangaben werden immer mit estar gebildet. Ja, und da sind wir auch schon sofort beim Thema. Estar, ich gehe jetzt auf die genaueren Regeln ein, benutzen wir immer bei vorübergehenden bzw. veränderlichen Zuständen. Und da hätten wir den Gemütszustand, traurig, lustig, fröhlich, ja, und den körperlichen Zustand, müde, krank, etc. Bei diesen Zuständen benutze ich immer estar. Das ist auch eine sehr gute Sache, wenn Sie das unterscheiden möchten. Ser für Eigenschaften und estar für Zustände, das trifft eigentlich immer zu. Und dazu kommen noch die Ortsangaben für estar. So, auch hier mal ein Beispiel. Gemütszustand. Estoy alegre. Ich bin fröhlich. Estoy alegre. Tja, das kann sich natürlich auch ändern. Wenn ich gleich rauskomme und es hat geregnet und mein Auto ist wieder schmutzig, ja, dann denke ich, oh Gott, ich muss schon wieder putzen. Also fröhlich ist das nicht unbedingt. Gemütszustände können sich demnach verändern. Dann hätten wir den körperlichen Zustand. Ana está enferma. Ana ist krank. Das ändert sich hoffentlich sehr bald. Sprich, auch ein Zustand, ein veränderlicher Zustand, der sich ändern wird. Kommen Sie bitte nicht auf die Idee, bei unheilbaren Krankheiten das Verb ser zu benutzen. Das wäre nicht schön, denn Hoffnung hat man immer und vielleicht wird man ja dann doch gesund. Also bei Krankheiten immer estar, auch wenn es Krankheiten sind, wo man glaubt, dass man sie nicht heilen kann. Ja. Und dazu kann ich dann gleich eigentlich noch sagen, die Spanier verlangen nicht von Ihnen, bei jeder Situation zu überlegen, ist es jetzt vorübergehend, ist es nicht vorübergehend. Genauso wie bei den Krankheiten. Krankheiten werden allgemein einfach mit estar gebildet. Da brauchen Sie nicht groß drüber nachzudenken, ist es jetzt in diesem Fall denn so oder so. Ja. Oder auch Charaktereigenschaften. Ja, kann sich der Mensch denn jetzt verändern oder nicht? Gar nicht groß drüber nachdenken. Charaktereigenschaft, ser, fertig. Ja. So, ich gebe Ihnen jetzt nochmal ein paar Beispiele und Sie müssen mir sagen, warum ich welche Verben benutze. Estamos en Puerto de la Cruz. Wir sind in Puerto de la Cruz. Warum benutze ich hier estar? Estamos en Puerto de la Cruz. Genau, Puerto de la Cruz ist eine Stadt. Und wenn ich sage, wir sind dort, dann habe ich eine Ortsangabe. Ortsangaben werden immer mit estar gebildet und wir sind, estamos, wäre die entsprechende Verbform. El señor González es médico. Herr González ist Arzt. El señor González es médico. Selbst wenn er nicht mehr seinen Beruf ausübt, ist er weiterhin Arzt. Daher benutzen wir das Verb ser wegen des Berufs, also es médico. Francisco está triste. Francisco ist traurig. Ja, das ändert sich hoffentlich gleich, ja, dass er wieder guter Dinge ist, also está, weil es vorübergehend ist. Francisco es alegre. Er ist fröhlich eigentlich, ja, aber durch dieses S drücken wir aus, dass er ein fröhlicher Mensch ist. Ser, weil es eine Charaktereigenschaft ist. Er ist immer guter Dinge. Dann hätten wir Pablo es feo. Pablo ist hässlich. Der Arme. Da benutze ich leider auch das Verb ser, weil auch das eine unveränderliche Eigenschaft ist, eine Körpereigenschaft. Naja, der Arme kann sich ja nicht mal schminken, damit er besser aussieht. Also ser, es feo. Dann haben wir las alfombras son de lana. Die Teppiche sind aus Schafswolle. Ja, das ist, gehört zu der Regel Materialien. Also son de lana, ser für die Materialien. Und so weiter und so fort. Es gibt ja noch eine ganze Menge mehr Beispiele, zu denen wir heute leider keine Zeit mehr haben. Aber ich freue mich schon auf morgen. Da geht es nämlich weiter mit einigen Beispielen, wo Sie dann entscheiden müssen, was muss ich einsetzen, ser oder estar. Und dann werden wir auch noch das Verb ei durchnehmen. Ja, demnach wünsche ich Ihnen bis dahin noch einen schönen Tag und hasta mañana. Ciao.
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1: Ich bin Dirk Zeitler. Ein Tag nach dem Fund einer Sprengstoffdrohne am Flughafen Leipzig-Halle sind noch viele Fragen offen. Vor allem ist unklar, woher die Drohne stammte und wie sie unbemerkt auf die Start- und Landebahn des Airports gelangen konnte. Außerdem wird weiter nach einem zweiten unbekannten Gegenstand gesucht.
2: Es geht um Teile einer möglichen weiteren Drohne, die mit einem Frachtflugzeug zusammengestoßen sein könnte, das wegen der gesperrten Landebahn in Leipzig durchstartete und nach Hannover flog. Dort wurde dann eine leichte Beschädigung festgestellt. Die Sprengstoffdrohne in Leipzig war entschärft worden. Sie stand in der Nähe einer ukrainischen Transportmaschine. Politik und Sicherheitsbehörden sind alarmiert. Innenminister Dobrindt spricht von einer neuen Gefahrenqualität. Experten sehen dringenden Handlungsbedarf. Die kritische Infrastruktur müsse besser geschützt werden. Thomas Brock, Nachrichtenredaktion.
3: Die Extremhitze in diesem Sommer hat tödliche Folgen in bislang unbekanntem Ausmaß. Allein durch die heftige Hitzewelle Ende Juni sind nach Schätzungen des Robert-Koch-Instituts fast 10.000 Menschen gestorben. Rund 9.600 hitzebedingte Sterbefälle gingen auf die Woche vom 22. bis 28. Juni zurück, heißt es im aktuellen Wochenbericht des RKI. Vielerorts in Deutschland lagen die Temperaturen in diesen Tagen um die 40 Grad. Nach dem tödlichen Autoanschlag auf eine Gewerkschaftsdemonstration in München muss der Täter lebenslang ins Gefängnis. Das Oberlandesgericht hat außerdem die besondere Schwere der Schuld festgestellt.
4: Unter anderem wegen zweifachen Mordes und versuchten Mordes in 23 Fällen ist der 25-Jährige verurteilt worden. Das Gericht ist sich sicher, der Täter wollte Menschen töten und hat dafür die Situation der Demo ausgenutzt, weil die Menschen dort mit einer solchen Tat nicht rechnen. Bei dem Anschlag im Februar letztes Jahr starben eine Frau und ihre 2 Jahre alte Tochter. Viele weitere wurden teils lebensgefährlich verletzt. Dominik Schweiger, Nachrichtenredaktion.
3: Mehrere Krankenkassen und kassenärztliche Vereinigungen haben nach Medienberichten insgesamt 220 Millionen Euro durch umstrittene Investments verloren. Bei den bereits vor Jahren verlorenen Millionensummen der Krankenkassen handele es sich um Beitragsgelder von gesetzlichen Versicherten, so NDR, WDR und Süddeutsche Zeitung. Bei den kassenärztlichen Vereinigungen entspreche das Geld Mitgliedsbeiträgen von Ärztinnen und Ärzten.
5: Wetter. Aktuell bewegen sich die Temperaturen zwischen 31 und 34 Grad. Im weiteren Tagesverlauf viel Sonne, kaum Wolken. Der Wind weht stürmisch aus Nordosten in Böen bis zu 45 km/h schnell. Sonnenuntergang heute Abend um 20.43 Uhr. In der Nacht liegen die Tiefstwerte um 22 Grad. Auch morgen erwarten wir viel Sonne, kaum Wolken. Die Temperaturen steigen wieder auf über 30 Grad und der Wind weht weiterhin stürmisch aus Norden.
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6: So, da sind wir doch glatt alle versammelt hier in der Mittagspause. Sie am Radio, auf dem Weg zum Strand vielleicht, auf dem Weg zum schönen Ausflug, vielleicht im Transferbus, auf dem Weg zu Ihrem Hotel. Dann sage ich mal herzlich willkommen hier auf den Inseln und einen schönen Sommerurlaub. Und die Sommerferien versüßen wir jetzt mit Michael Bublé und Haven't Met You Yet. Schön, dass Sie da sind. Hallo.

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Das sind die Isley Brothers und Young Girls hier bei Atlantis FM. So, wir gucken gleich mal, was es Neues gibt. Hier auf den Kanarischen Inseln hat sich wieder eine Menge ereignet. Fassen wir für Sie gleich kurz und kompakt zusammen in unseren Regional- und Lokalnachrichten. Die hat Fabian für Sie rausgesucht, gleich um kurz vor halb hier bei Atlantis FM.

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John Farnham und Man of the Hour. Es ist ja eine Menge los in Puerto del Carmen in diesen Tagen. Ich sage nur Fiestas del Carmen, ja. Und da hat ja der spanische Pop-Super-Megastar David Bustamante sein gratis Open-Air-Konzert am Alten Hafen schon gegeben. Und jetzt am Freitag, also morgen, zieht das Rock'n'Roll-Fieber in die Hauptstadt Arrecife ein beim Rockover-Festival im historischen Marktinnenhof La Recova in Arrecife. Gibt's ab 17 Uhr feinsten 50s Rock, Oldtimer und Retro-Strände. Komplett kostenlos übrigens. Und am Samstagmorgen, jetzt am Samstag, wartet ein echtes Gänsehauterlebnis auf Sie. Die hochemotionale maritime Bootsprozession im Hafen von Puerto del Carmen. Direkt gefolgt vom großen Latinosa Open Air Festival bis tief in die Nacht hinein. Also, Puerto del Carmen bebt in diesen Tagen. Und wir haben jetzt Brian Ferry, Don't Stop the Dance. Viel Spaß, schönen Donnerstag, Nachmittag.

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1: Ich bin Dirk Zeitler. Nach dem Fund einer Drohne mit Sprengstoff am Flughafen Leipzig-Halle dauern die Ermittlungen weiter an. Die nördliche Start- und Landebahn bleibt vorerst gesperrt. Zwischenzeitlich standen etwa 20 Einsatzwagen der Polizei in direkter Nähe der Nordpiste.
2: Seit heute Morgen starten und landen die Flugzeuge in Leipzig nur auf der sogenannten Südpiste. Dort war ja die Drohne mit der Sprengvorrichtung gefunden worden, offenbar in der Nähe einer ukrainischen Transportmaschine. Gesucht wird auch noch nach einem vermutlich unbekannten Flugobjekt. Das ist offenbar mit einem Frachtflugzeug zusammengestoßen, das in Leipzig durchstarten musste, weil die Landebahn nach dem Drohnenfund ja zunächst gesperrt war. An dem Frachtflugzeug wurden nach der Landung in Hannover später leichte Schäden festgestellt. Thomas Hohenfeld, Nachrichtenredaktion.
1: Nach dem tödlichen Autoanschlag auf eine Gewerkschaftsdemonstration in München muss der Täter lebenslang ins Gefängnis. Das Oberlandesgericht hat außerdem die besondere Schwere der Schuld festgestellt. Der aus Afghanistan stammende Mann war im vergangenen Jahr von hinten in friedliche Demonstranten gefahren. Eine Frau und ihre kleine Tochter starben. Viele weitere wurden teils lebensgefährlich verletzt. Das historische Niedrigwasser auf dem Rhein bringt den Güterverkehr immer stärker unter Druck. Bundesverkehrsminister Bilger bringt jetzt deshalb eine ungewöhnliche Maßnahme ins Spiel. Lkw könnten vorübergehend auch an Sonn- und Feiertagen fahren, das sagte er der Bild-Zeitung.
3: Die Lage am Rhein wird immer schwieriger. In Köln etwa wird am Abend ein Pegelstand von 66 Zentimetern erwartet. So wenig Wasser gab es dort noch nie. Experten befürchten dramatische Auswirkungen für viele Unternehmen entlang des Flusses. Etwa für BASF, das 40% seiner Produkte über die Wasserstraße transportiert. Viel Regen ist aber auch nicht in Sicht. Verkehrsminister Bilger spricht heute in Bonn mit der Wirtschaft über mögliche schnelle Hilfen. Thomas Brock, Nachrichtenredaktion.
1: Die Konjunktur stottert seit Jahren, das hat auch Auswirkungen auf das Berufsleben junger Leute. Immer mehr Lehrlinge werden nach erfolgreicher Berufsausbildung nicht übernommen. 2025 seien es nur noch 75% gewesen, teilte das Institut für Arbeitsmarkt und Berufsforschung in Nürnberg mit. Ein Jahr vorher gab es mit 79% noch ein Rekordhoch.
4: Wetter. Aktuell bewegen sich die Temperaturen zwischen 31 und 34 Grad. Im weiteren Tagesverlauf viel Sonne, kaum Wolken. Der Wind weht stürmisch aus Nordosten in Böen bis zu 45 km/h schnell. Sonnenuntergang heute Abend um 20.43 Uhr. In der Nacht liegen die Tiefstwerte um 22 Grad. Auch morgen erwarten wir viel Sonne, kaum Wolken. Die Temperaturen steigen wieder auf über 30 Grad und der Wind weht weiterhin stürmisch aus Norden.
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5: Bisschen frische Brise tut immer gut. Jawohl, kurz vor drei, schönen Nachmittag. Too cool for the room. Too cool kann es manchmal gar nicht sein. Hier ist Brenda Russell, beste Musik hier bei Atlantis FM.

0: Bobby Brown und Two Can Play That Game. Gleich noch wunderschöne Nummer von Grace Jones. Victor Should Have Been a Jazz Musician. Das Mojo Project haben wir Anastasia und Ray mit der neuen Where Is My Husband. Hier ist Atlantis FM. Schönen Nachmittag an diesem Donnerstag, an diesem 6. August.
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Gary Moore, Separate Ways. So, heute entführen wir Sie mal in ein ganz schmackhaftes Museum. Bitte essen Sie nicht gleich das ganze Museum auf, aber Teile davon sind durchaus erlaubt. Ich rede vom Käsemuseum auf Fuerteventura, das Ganze in Antigua, direkt an der FV20 im Zentrum von Fuerteventura. Und die Anfahrt mit dem Auto, die ist kinderleicht. Folgen Sie einfach der Beschilderung Richtung Antigua. Das Museum liegt dann direkt bei einer unübersehbaren historischen Windmühle. Und wenn Sie mit dem Linienbus hinfahren wollen, geht das auch. Nehmen Sie einfach die Linie 1 aus Puerto de Rosario oder Morojable und steigen direkt in Antigua aus. Und dann erwarten Sie im Käsemuseum zum Beispiel eine wunderschöne Anlage voller Kakteen, eine Verkostung des prämierten Ziegenkäses von der Insel Fuerteventura und ein toller Einblick in die Inselkultur. Und das Ganze barrierefrei und perfekt für die ganze Familie. Also unser Ausflugstipp, das Käsemuseum in Antigua auf Fuerteventura.

Ray und Where is my husband? Mensch, die Jungs von Foreigner machen schon über 50 Jahre Musik. Nächstes Jahr kommen sie auch auf ein Deutschlandkonzert. In Köln werden sie zu Gast sein, aber erst im nächsten Jahr. Müssen wir noch ein bisschen Geduld haben. Hoffentlich halten sie bis dahin noch durch, aber jetzt haben sie schon 50 Jahre durchgehalten, dann werden sie das auch noch schaffen. Ne? Foreigner jetzt mit Urgent, einer ihrer ganz, ganz großen Hits. Damit sage ich tschüss, schönen Nachmittag, später schönen Abend und viel Spaß gleich ab 16 Uhr mit Silke und den Insel News.

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1: Ich bin Dirk Zeitler. Das extreme Niedrigwasser sorgt aktuell für große Probleme auf dem Rhein und anderen Wasserstraßen. Bundesverkehrsminister Böger hat darüber in Bonn mit Wirtschaftsvertretern, Verbänden und Behörden gesprochen. Um zu helfen, sind mehrere, auch kurzfristige Maßnahmen geplant.
2: Die historisch niedrigen Pegelstände erschweren den Gütertransport auf Rhein, Donau, Elbe und anderen Wasserstraßen. Der Bundesverkehrsminister will deshalb mit den Ländern darüber reden, schnell Ausnahmen vom Sonn- und Feiertagsfahrverbot für Lkw zu genehmigen, also mehr Ware auf die Straße. Und auch die Schiene soll mehr übernehmen, Gespräche mit der Bahn laufen. Aber auch längerfristig sollen Projekte beschleunigt werden, etwa tiefere Fahrrinnen und mehr moderne Schiffe, die auch bei Niedrigwasser noch fahren können. Thomas Brock, Nachrichtenredaktion.
1: Nach dem Fund einer Drohne mit Sprengstoff am Flughafen Leipzig-Halle dauern die Ermittlungen weiter an. Die nördliche Start- und Landebahn bleibt vorerst gesperrt. Zwischenzeitlich standen laut dpa etwa 20 Einsatzwagen der Polizei in direkter Nähe der Nordpiste.
3: Seit heute Morgen starten und landen die Flugzeuge in Leipzig nur auf der sogenannten Südpiste. Dort war ja die Drohne mit der Sprengvorrichtung gefunden worden, offenbar in der Nähe einer ukrainischen Transportmaschine. Gesucht wird auch noch nach einem vermutlich unbekannten Flugobjekt. Das ist offenbar mit einem Frachtflugzeug zusammengestoßen, das in Leipzig durchstarten musste, weil die Landebahn nach dem Drohnenfund ja zunächst gesperrt war. An dem Frachtflugzeug wurden nach der Landung in Hannover später leichte Schäden festgestellt. Thomas Thonfeld, Feldnachrichtenredaktion.
1: Nach dem tödlichen Autoanschlag auf eine Gewerkschaftsdemonstration in München muss der Täter lebenslang ins Gefängnis. Das Oberlandesgericht hat außerdem die besondere Schwere der Schuld festgestellt. Der aus Afghanistan stammende Mann war im vergangenen Jahr von hinten in friedliche Demonstranten gefahren. Eine Frau und ihre kleine Tochter starben. Viele weitere wurden teils lebensgefährlich verletzt. Zum Sport. Yann Diomande wechselt von RB Leipzig zum spanischen Topclub Real Madrid. Beide Vereine bestätigten den Transfer des 19 Jahre alten Nationalspielers der Elfenbeinküste, der dem Fußball-Bundesligisten eine Ablösesumme von mindestens 125 Millionen Euro einbringen soll.
4: Wetter. Heute Nacht fällt das Thermometer auf Werte um 22 Grad, Sonnenaufgang morgen früh um 7.17 Uhr. Der Atlantik erreicht seinen tiefsten Stand morgen Mittag um kurz vor 1. Die Wassertemperatur liegt weiterhin rund um 21 Grad. Auch morgen erwarten wir sonniges Wetter, kaum Wolken, dafür Tageshöchstwerte jenseits der 30 Grad Marke und stürmischen Wind aus Nordosten.
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5: Na, ich begrüße Sie am Donnerstag, heute der 6. August. Kurz vor 4 ist es. Einen guten Nachmittag wünsche ich Ihnen. Hier ist Benny King.

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Ab Anna Whittaker, Black and Gold war das an diesem Donnerstag. Und bei uns gleich im Laufe der Sendung auch noch mehr Lokalnachrichten. Mit Kollege Fabian geht aber auch noch um die Fiesta in Puerto de Cam. Da stehen heute Abend nämlich noch Highlight-Konzerte auf dem Programm. Aber auch dazu im Laufe der Sendung noch mehr Infos. Denn jetzt gibt's erstmal die Nachrichten aus Deutschland und der Welt. Und vorher haben wir auch noch Music. Calvin Harris haben wir aufgelegt. Und das hier ist Jamiroquai.

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1: Ich bin Dirk Zeitler. Das extreme Niedrigwasser sorgt aktuell für große Probleme auf dem Rhein und anderen Wasserstraßen. Bundesverkehrsminister Böger hat darüber in Bonn mit Wirtschaftsvertretern, Verbänden und Behörden gesprochen. Um zu helfen, sind mehrere auch kurzfristige Maßnahmen geplant. Thomas Brockt, gerade auf dem Rhein gibt es im Moment historisch tiefe Pegelstände. Der Gütertransport ist massiv betroffen. Wie soll der Wirtschaft denn geholfen und die Versorgung gesichert werden?
2: Ja, vor allem durch Verlagerung. Also wenn auf den Flüssen und Kanälen weniger geht, müssen eben Straße und Schiene einspringen. Verkehrsminister Bilger will mit den Ländern darüber reden, zum Beispiel über Ausnahmen beim Sonntagsfahrverbot von LKWs, zumindest da, wo es um besonders betroffene Güter geht. Auch Schwertransporte sollen möglichst schneller genehmigt werden. Und auch mit der Bahn wird bereits gesprochen und die hat Unterstützung zugesagt. Aber bis jetzt sind das eben vor allem Absichten. Mal sehen, ob das wirklich schnell klappt und dann auch was bringt.
1: Vielen Dank, Thomas Brockt. Nach dem Fund einer Sprengstoffdrohne am Flughafen Leipzig-Halle laufen die Ermittlungen auf Hochtouren. Viele Fragen sind nach wie vor offen. Aus den Ländern kommen Forderungen nach einem besseren Schutz der Flughäfen. Nach dpa-Informationen ist inzwischen bestätigt, dass für den Sprengsatz, mit dem die Drohne bestückt war, auch Semtex verwendet wurde. Der Plastiksprengstoff wird bei kommerziellen Sprengungen eingesetzt. Nach dem tödlichen Autoanschlag auf eine Gewerkschaftsdemonstration in München muss der Täter lebenslang ins Gefängnis. Das Oberlandesgericht hat außerdem die besondere Schwere der Schuld festgestellt.
3: Unter anderem wegen zweifachen Mordes und versuchten Mordes in 23 Fällen ist der 25-Jährige verurteilt worden. Das Gericht ist sich sicher, der Täter wollte Menschen töten und hat dafür die Situation der Demo ausgenutzt, weil die Menschen dort mit einer solchen Tat nicht rechnen. Dominik Schweiger, Nachrichtenredaktion.
1: Zum Sport. Yann Diomande wechselt von RB Leipzig zum spanischen Topclub Real Madrid. Beide Vereine bestätigten den Transfer des 19 Jahre alten Nationalspielers der Elfenbeinküste, der dem Fußball-Bundesligisten eine Ablösesumme von mindestens 125 Millionen Euro einbringen soll.
4: Wetter. Heute Nacht fällt das Thermometer auf Werte um 22 Grad, Sonnenaufgang morgen früh um 7.17 Uhr. Der Atlantik erreicht seinen tiefsten Stand morgen Mittag um kurz vor 1. Die Wassertemperatur liegt weiterhin rund um 21 Grad. Auch morgen erwarten wir sonniges Wetter, kaum Wolken, dafür Tageshöchstwerte jenseits der 30 Grad Marke und stürmischen Wind aus Nordosten.
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5: Na, Donnerstag, heute ja der 6. August. Ich begrüße Sie, freue mich, dass Sie dabei sind. Kurz vor 5 ist es, einen guten Nachmittag wünsche ich Ihnen. Hier ist Tracy Chapman.

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Na, Family Company waren das an diesem Donnerstag und bei uns gleich wieder Kollege Fabian hier mit dem Neuesten der Inseln, den Lokalnachrichten. Na, und die Wetterprognose hat er natürlich auch mit dabei, aber vor den aktuellen Meldungen auch noch ein Stück Music. Hier ist Al Jabeur.

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1: An diesem Wochenende stehen die Highlights im Rahmen der Fiesta auf Lanzarote in Puerto del Carmen auf dem Programm. So eine riesen Kirmes aufgebaut, Buden und Stände mit Essen und Getränken und natürlich die große Bühne. Alles beim Plaza del Varadero, also beim alten Hafen dort in Puerto del Carmen. Und da wird heute Abend absolutes Highlight stattfinden. Da werden Tausende von Menschen erwartet. Direkt dort beim Plaza del Varadero wird nämlich live der spanische Superstar David Bustamante auftreten. Zusammen mit seiner Band er dann heute Abend im Konzert und da werden wirklich unzählige Fans erwartet. David Bustamante heute Abend, das Konzert beginnt um 21.30 Uhr. Der Eintritt ist gratis und im Anschluss wird er noch bis in den Morgen hinein gefeiert. Ab 23.30 Uhr geht es dann nämlich erstmal los mit dem DJ-Set. Renzo El Selector wird auflegen. Also richtig was los dort heute Abend. Morgen geht es dann mal gleich weiter. Auch wieder beim Plaza del Varadero. Die Banda Bohemia wird auftreten und dann auch noch die Noche de Parrandas. Also da steht kanarische Folkloremusik auf dem Programm. Unter anderem mit der Gruppe Malpais, aber auch Tina Soray und Alegrand Sound. Am Samstag geht es dann nochmal richtig hoch her. Dann findet nämlich das Festival de Teñosa y Más statt. Um 18 Uhr geht es schon los am Samstagabend zum Auftakt mit DJ Diego Diaz, der dafür Stimmung sorgen wird. Um 19 Uhr wird Lucrecia auftreten. Um 20 Uhr dann Calle Bugalú und um 21 Uhr einer der Highlight mit Muchachito Bombo Infierno. Und ab 24 Uhr dann, also erst ab Mitternacht, noch Javi Ferrado DJ Music mit dem Orchester Mambo Latino. Da wird gefeiert bis in den Sonntagmorgen hinein. Also an diesem Wochenende die Fiesta in Puerto del Carmen beim Plaza del Varadero. Und das ganz genaue Programm zum Nachlesen finden Sie natürlich auch über die offizielle Gemeinde-Website ayuntamientodetias.es.

Gino Vannelli war das an diesem Donnerstag und bei uns wird's gleich auch schon wieder Zeit für die Nachrichten aus Deutschland und der Welt. Das heißt, ich verabschiede mich für heute von Ihnen. Wenn Sie mögen, hören wir uns aber morgen ab 8 Uhr zur neuen Ausgabe der Insel News wieder. Und jetzt vor den aktuellen Meldungen der Nachrichten haben wir auch noch Music. Ihr seid Wars and Wars. Na, tschüss, bis morgen.

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1: Ich bin Dirk Zeitler. Nach dem Drohnenvorfall am Flughafen Leipzig-Halle zieht Bundesinnenminister Dobrindt Konsequenzen. Ende August soll es laut seines Ministeriums ein Treffen mit mehreren europäischen Innenministern geben. Mit dabei wären demnach die Minister aus den baltischen Staaten Polen, Schweden, Norwegen und Dänemark.
2: Bei dem Treffen soll es um eine gemeinsame Strategie gegen Drohnenangriffe auf kritische Infrastruktur gehen. Mehr ist bisher nicht bekannt. Zum Vorfall am Flughafen Leipzig-Halle gibt's dagegen neue Informationen. Der Mitarbeiter, der die Drohne entdeckte, hatte großes Glück. Er hatte wohl das Fluggerät mit dem Fuß zu Boden getreten, ohne zu wissen, dass daran eine Sprengvorrichtung hing. Spezialisten der Bundeswehr entschärften sie dann. Jetzt suchen die Ermittler weiter nach einem zweiten Flugobjekt und prüfen, wer dahinter steckt. Zoeta Sovali, Nachrichtenredaktion.
1: Das extreme Niedrigwasser sorgt aktuell für große Probleme auf dem Rhein und anderen Wasserstraßen. Bundesverkehrsminister Bilger hat darüber in Bonn mit Wirtschaftsvertretern, Verbänden und Behörden gesprochen. Um zu helfen, sind mehrere auch kurzfristige Maßnahmen geplant.
3: Die historisch niedrigen Pegelstände erschweren den Gütertransport auf Rhein, Donau, Elbe und anderen Wasserstraßen. Der Bundesverkehrsminister will deshalb mit den Ländern darüber reden, schnell Ausnahmen vom Sonn- und Feiertagsfahrverbot für Lkw zu genehmigen, also mehr Ware auf die Straße. Und auch die Schiene soll mehr übernehmen, Gespräche mit der Bahn laufen. Aber auch längerfristig sollen Projekte beschleunigt werden, etwa tiefere Fahrrinnen und mehr moderne Schiffe, die auch bei Niedrigwasser noch fahren können. Thomas Brock, Nachrichtenredaktion.
1: In deutschen Gewässern sind in den ersten 7 Monaten des laufenden Jahres mehr Menschen ertrunken als im Vorjahreszeitraum. Die Zahl der Badetoten stieg auf 261. Das waren 15 mehr als im gleichen Zeitraum des Vorjahres. Das teilte die Deutsche Lebensrettungsgesellschaft mit. Die allermeisten von ihnen waren männlich, immerhin 95%. Popstar Shakira und Sänger Burna Boy haben mit ihrem WM-Song Die Die den offiziellen Sommerhit des Jahres gelandet. Das teilte das Marktforschungsunternehmen GfK Entertainment mit. Der Song stehe seit 5 Wochen an der Spitze der deutschen Charts und sei hierzulande fast 60 Millionen Mal gestreamt worden.
4: Wetter. Heute Nacht fällt das Thermometer auf Werte um 22 Grad, Sonnenaufgang morgen früh um 7.17 Uhr. Der Atlantik erreicht seinen tiefsten Stand morgen Mittag um kurz vor 1. Die Wassertemperatur liegt weiterhin rund um 21 Grad. Auch morgen erwarten wir sonniges Wetter, kaum Wolken, dafür Tageshöchstwerte jenseits der 30 Grad Marke und stürmischen Wind aus Nordosten.
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1: Ich bin Dirk Zeitler. Nach dem Drohnenvorfall am Flughafen Leipzig-Halle zieht Bundesinnenminister Dobrindt Konsequenzen. Ende August soll es laut seines Ministeriums ein Treffen mit mehreren europäischen Innenministern geben. Mit dabei wären demnach die Minister aus den baltischen Staaten, Polen, Schweden, Norwegen und Dänemark.
2: Bei dem Treffen soll es um eine gemeinsame Strategie gegen Drohnenangriffe auf kritische Infrastruktur gehen. Mehr ist bisher nicht bekannt. Zum Vorfall am Flughafen Leipzig-Halle gibt's dagegen neue Informationen. Der Mitarbeiter, der die Drohne entdeckte, hatte großes Glück. Er hatte wohl das Fluggerät mit dem Fuß zu Boden getreten, ohne zu wissen, dass daran eine Sprengvorrichtung hing. Spezialisten der Bundeswehr entschärften sie dann. Jetzt suchen die Ermittler weiter nach einem zweiten Flugobjekt und prüfen, wer dahinter steckt. Zoe Tassovali, Nachrichtenredaktion.
1: Das extreme Niedrigwasser sorgt aktuell für große Probleme auf dem Rhein und anderen Wasserstraßen. Bundesverkehrsminister Bilger hat darüber in Bonn mit Wirtschaftsvertretern, Verbänden und Behörden gesprochen. Um zu helfen, sind mehrere auch kurzfristige Maßnahmen geplant.
3: Die historisch niedrigen Pegelstände erschweren den Gütertransport auf Rhein, Donau, Elbe und anderen Wasserstraßen. Der Bundesverkehrsminister will deshalb mit den Ländern darüber reden, schnell Ausnahmen vom Sonn- und Feiertagsfahrverbot für Lkw zu genehmigen, also mehr Ware auf die Straße. Und auch die Schiene soll mehr übernehmen, Gespräche mit der Bahn laufen. Aber auch längerfristig sollen Projekte beschleunigt werden, etwa tiefere Fahrrinnen und mehr moderne Schiffe, die auch bei Niedrigwasser noch fahren können. Thomas Brock, Nachrichtenredaktion.
1: In deutschen Gewässern sind in den ersten 7 Monaten des laufenden Jahres mehr Menschen ertrunken als im Vorjahreszeitraum. Die Zahl der Badetoten stieg auf 261. Das waren 15 mehr als im gleichen Zeitraum des Vorjahres. Das teilte die Deutsche Lebensrettungsgesellschaft mit. Die allermeisten von ihnen waren männlich, immerhin 95%. Popstar Shakira und Sänger Burner Boy haben mit ihrem WM-Song Die Die den offiziellen Sommerhit des Jahres gelandet. Das teilte das Marktforschungsunternehmen GfK Entertainment mit. Der Song stehe seit 5 Wochen an der Spitze der deutschen Charts und sei hierzulande fast 60 Millionen Mal gestreamt worden.
4: Wetter. Heute Nacht fällt das Thermometer auf Werte um 22 Grad, Sonnenaufgang morgen früh um 7.17 Uhr. Der Atlantik erreicht seinen tiefsten Stand morgen Mittag um kurz vor 1. Die Wassertemperatur liegt weiterhin rund um 21 Grad. Auch morgen erwarten wir sonniges Wetter, kaum Wolken, dafür Tageshöchstwerte jenseits der 30-Grad-Marke und stürmischen Wind aus Nordosten.

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1: Ich bin Dirk Zeitler. Nach dem Fund einer Sprengstoffdrohne am Leipziger Flughafen hat die Bundesanwaltschaft die Ermittlungen wegen der besonderen Bedeutung des Falls übernommen. Es bestehe der Verdacht des versuchten Herbeiführens einer Sprengstoffexplosion und des gefährlichen Eingriffs in den Luftverkehr, teilte die Karlsruher Behörde mit. Es lägen zureichende tatsächliche Anhaltspunkte vor, dass am Dienstag

0: Abend auf dem Gelände des Flughafens Leipzig-Halle mittels einer Drohne eine Explosion verursacht werden sollte, hieß es weiter. Mit den polizeilichen Ermittlungen sei das Bundeskriminalamt beauftragt. Das extreme Niedrigwasser sorgt aktuell für große Probleme auf dem Rhein und anderen Wasserstraßen. Bundesverkehrsminister Bilger hat darüber in Bonn mit Wirtschaftsvertretern, Verbänden und Behörden gesprochen. Um zu helfen, sind mehrere, auch kurzfristige Maßnahmen geplant.
1: Die historisch niedrigen Pegelstände erschweren den Gütertransport auf Rhein, Donau, Elbe und anderen Wasserstraßen. Der Bundesverkehrsminister will deshalb mit den Ländern darüber reden, schnell Ausnahmen vom Sonn- und Feiertagsfahrverbot für Lkw zu genehmigen, also mehr Ware auf die Straße. Und auch die Schiene soll mehr übernehmen, Gespräche mit der Bahn laufen. Thomas Brock, Nachrichtenredaktion.
0: Seit Januar sind in Deutschland 261 Menschen ertrunken. Das gab die DLRG heute in einer Sommerzwischenbilanz bekannt. Das ist etwas mehr als im gleichen Zeitraum im vergangenen Jahr. Allein die Hitzewellen im Juni und Juli forderten 160 Badetote.
2: Durch immer länger werdende und stärkere Hitzeperioden suchen mehr Menschen Abkühlung in Gewässern. Und das verläuft immer wieder tödlich. Vor allem Flüsse und Seen sind besonders gefährlich. Viele Menschen überschätzen dort ihre Schwimmfähigkeiten und unterschätzen Gefahren wie Strömungen oder Kälteschocks. Vor allem Männer. 80% aller Badetoten sind Männer, denn die würden eher alkoholisiert baden gehen und seien insgesamt leichtsinniger. Simeon Müller, Nachrichtenredaktion.
0: Die Nachfrage nach Elektroautos hat im Juli stark angezogen. Fachleuten zufolge liegt das vor allem an der E-Auto-Prämie des Bundes. Mehr als 78.600 reine E-Pkw kamen im vergangenen Monat laut Kraftfahrt-Bundesamt neu auf die Straße. Das waren demnach fast 62% mehr als im Juli des Vorjahres. Von dem Elektroboom profitieren allerdings vor allem chinesische Konzerne.
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1: Ich bin Tanja Wagner. Der Drohnenvorfall am Flughafen Leipzig-Halle beschäftigt jetzt die obersten Ermittler Deutschlands. Die Bundesanwaltschaft hat den Fall übernommen. Sie spricht von einem Angriff mit besonderer Bedeutung für die Sicherheit des Landes.
2: Die Ermittler gehen inzwischen davon aus, dass die Täter die Explosion auf dem Flughafengelände ganz gezielt auslösen wollten. An der Drohne befanden sich laut der Bundesanwaltschaft professioneller Sprengstoff und ein Zünder. Außerdem soll eine Frachtmaschine beim Durchstarten mit einer zweiten Drohne zusammengestoßen sein. Auch dazu wird gerade ermittelt. Für die Karlsruher Behörde ist der Fall so schwerwiegend, dass er die innere und äußere Sicherheit Deutschlands gefährden könnte. Zoe Tassovali, Redaktion.
1: Bundesverkehrsminister Bilger hat nach einer Niedrigwasserfachkonferenz in Bonn mehrere kurzfristige Maßnahmen angekündigt. Sie sollen der Wirtschaft helfen, Lieferketten auf den wichtigsten Wasserstraßen wie Rhein, Donau und Elbe aufrechtzuerhalten.
3: Wenn es auf dem Wasser schwierig wird, müssen eben andere Transportwege einspringen. Verkehrsminister Bilger will, dass es Ausnahmen beim Lkw-Fahrverbot an Sonn- und Feiertagen gibt und auch mehr Güter auf die Schiene kommen. Entsprechende Gespräche laufen bereits. Bilger ist zuversichtlich, dass es klappt. Da das Problem aber in Zukunft bleiben dürfte, wurde bei dem Treffen auch über Längerfristiges geredet. Die Binnenschiffer wollen ihre Flotte modernisieren und hoffen auf mehr Geld vom Bund, damit es bei der Vertiefung von Fahrrinnen schneller vorangeht. Thomas Brock, Berlin.
1: Mehrere Krankenkassen und kassenärztliche Vereinigungen haben nach Medienberichten insgesamt mindestens 220 Millionen Euro durch umstrittene Investments verloren. Bei den bereits vor Jahren verlorenen Millionensummen der Krankenkassen handele es sich um Beitragsgelder von gesetzlich Versicherten, so NDR, WDR und Süddeutsche Zeitung. Bei den kassenärztlichen Vereinigungen entspreche das Geld Mitgliedsbeiträgen von Ärztinnen und Ärzten. Shakira und Burna Boy haben mit ihrem WM-Song Dai Dai den offiziellen Sommerhit des Jahres gelandet. Das teilte das Marktforschungsunternehmen GfK Entertainment mit, das auch die offiziellen deutschen Charts ermittelt. Seit 5 Wochen steht der Song an der Spitze der deutschen Charts und sei hierzulande fast 60 Millionen Mal gestreamt worden.
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